0: 带走。都出来吧。大哥中了四枪。他的枪法不错，六枪中了四枪，再练两天能进我们侦缉队了。
1: Er hielt die Waffe nicht richtig.
2: 握枪的姿势不对。
1: Er war etwas unbeholfen beim ersten Schuss.
2: 开第一枪时差一点脱手。
1: Was beweist, dass es wahrscheinlich ist, dass er nie vorher geschossen hätte.
2: 说明他之前会开枪的几率很小。
3: 他有可能是装的。
1: Ein normaler Mensch hat ein gängiges Problem.Er würde die Waffe vor lauter Nervosität so festhalten, dass die Mündung leicht nach oben geht. Wie Sie sehen können, tauchten die vier Kugeln nach dem Eintritt nach unten und verfehlten das Ziel knapp. Den Akten zufolge wurde Li Shengda in die rechte Brust getroffen.

0: Von dem, was ich heute gesehen habe, wäre der Mörder der Verdächtige, wäre er nie so genau gewesen. Wenn jemand Normales schießt, hätte er mehrere Schüsse abgefeuert, bis das Ziel gefallen wäre. Nach den Ergebnissen war Ray Rulai zumindest kein professioneller Schütze. Und die Leistung und die Wunden scheinen nicht zusammenzupassen. Und ich glaube, wir sollten uns den Tatort genauer ansehen, wenn das für Sie in Ordnung ist. Wir müssen den Tatort aufsuchen. Wir müssen den Tatort
1: aufsuchen.
2: 你这话是什么意思？难道您是想要在证据链不完整的情况下强行给嫌犯定罪吗？
1: 沈小姐，你在本案中只是个同声翻译。
2: 但是勘察现场也是威廉先生的建议。
0: Ja, ich bin fest entschlossen, dass wir den Tatort aufsuchen müssen.
2: 威廉先生非常坚持，必须要去勘察现场。
3: 林队长，我觉得你最好带我们再去现场看看。
1: 好，我也要看看你们还有什么花招。

0: Verbindung mit der am Boden liegenden Position bedeutet dies, dass der Mörder aus dieser Richtung schießen wollte. Die Pistole kann auf eine Entfernung von 15 Metern Treffer erzielen. Hätten die Schüssen wahrscheinlich von hier bis hier abgegeben werden müssen. Sehen Sie mal, hier gibt es leichte Fußabdrücke. Wenn ich mich richtig erinnere, hat der Verdächtige die Schuhgröße 43 und der Mörder Größe 38.
1: 犯罪现场的脚印是 38码，魏若来的脚是 43码。事隔多日，谁知道这个脚印是谁？
0: Deshalb brauche ich noch das Modell der Waffe, mit der Li Sheng da erschossen wurde.
1: Wir müssen noch
2: einmal bestätigen.
0: Ich glaube, wir haben jetzt keine Beweise dafür, dass Li durch diese Waffe getötet wurde.
1: Ich brauche noch
3: den Todesbericht.
2: Nein.
4: 那尸体的照片呢？也没有。该不会连尸体都被火化了吧？林队长，你们提供的证据越多，案子调查的就越快。任何阻挠案子调查进展的行为，我都会向南京报告，提出严正抗议、严厉谴责。
0: Ohne einen Obduktionsbericht und ohne Augenzeugen gibt es überhaupt keinen Fall.
4: 看来调查是进行不下去了，我要向蒋主席、侍从室的明达主任提出申诉。
5: 当时我在死者的身上发现了一个弹头，
2: 那足够了，那大家都满意了，回去吧，撤。

0: 雷鸣，叫救护车！
1: 大哥，酒店门口还不空吗？房间门口必须要有人，等得过了离开之后再弄车。
2: 你们三个跟我去医院。是。
3: Du hast noch den Mut zu kommen. Da draußen ist alles Kuomintang.
4: Es ist so wichtig, dass ich auf jeden Fall kommen muss.
3: Leider habe ich mich bereits mit den Vertretern der Kuomintang-Regierung getroffen. Und es tut mir leid, aber das Wolfram-Sandgeschäft zwischen uns...
4: Wenn ich mich nicht irre, haben sie diesmal Wolfram-Sand von uns gekauft, um Druck auf die Kuomintang auszuüben.Wir möchten, dass Kuomintang die Lieferung Barts wieder aufnimmt.
5: Wieso traust du dich hierher, wenn du es weißt?
4: Schon gut. Wir haben uns diesmal nicht verhandeln können. Wird es später noch Chance geben. Schließlich haben wir auch Wolframsand. Und wir können Ihnen versichern, dass wir nicht nur die Qualität und Menge, sondern auch die Pünktlichkeit der Lieferung garantieren.
5: Jiang wird eine weitere Belagerung starten?Könnt ihr durchhalten?
4: Keine Sorge. Wir müssen nur wissen, dass wir die Lieferung für einen langen Zeitraum garantieren können. Ebenso, wenn es noch Chance gibt. Herr Hans, bitte wenden Sie sich bei uns unbedingt.
6: Quick, quick, quick! 拉下来，快点，小心，快，小心。快！
7: 这是在哪儿？
6: 不要动！放我！
7: 别动！
6: 别动！
7: 这是在哪儿？
6: 趁机离开！
7: 我让子弹
6: 打击！
8: 怎么回事？
9: 队长，
6: 我们中计了，不动了，骗了！
10: 把他带回巨山。
9: 是。
10: 回地上饭店。
9: 带走！
7: 起来！
9: 这是在哪里？
7: 你快说，这是在哪儿？啊！
3: Das Rheinland hat einige Bedenken wegen der Kuomintang, sodass wir dieses Mal nicht zusammenarbeiten können. Aber ich habe einen persönlichen Vorschlag. Es gibt immer noch Anfragen für Wolframsand.
4: Where?
3: Ich kann es dir sagen, aber du musst es geheim halten.
4: Keine Sorge, Herr Hans. Ich werde meinen Mund halten.Kommandant der kantonistischen Armee?
3: Er ist auf der Suche nach mehr Wolframsand und wollte ihn international exportieren. Aber der Punkt ist, dass er nicht unter der Kontrolle der Kuomintang-Regierung steht. Ich habe bereits mit ihm zu tun gehabt und ich denke, ihr werdet etwas aus ihm herausbekommen.
4: Danke. Es verlangt.Und ich hoffe, dass unsere Treffen...
3: Keine Sorge, ich bin verschwiegen wie ein Graf.